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1: Zu Behinderungen kommt es auf der A1 Autobahn in der Abzweigung Dragučova aus Schentil, Österreich kommend, in Richtung Lendava. Wegen eines umgefahrenen Tiers fahren Sie bitte dementsprechend vorsichtig. Staus ferner auf der Umfahrungsstraße von Ljubljana, und zwar von Kosese in Richtung Küste. Dann auf der A1 Autobahn vor Postojna in Richtung Ljubljana, von Unetz in Richtung Vrhnika, rechnen Sie hier von Koper in Richtung Ljubljana mit einer längeren Wartezeit. Zeit von etwa anderthalb Stunden. Er staut sich auch zwischen Kosarje und Dragomir vor Postojna in Richtung Koper ebenfalls. Dann auf der A1 Autobahn von Dramlje in Richtung Slowenske Konice. Auf der A4 Autobahn vor dem Grenzübergang Gruškovje in Richtung Kroatien gibt es ebenfalls Wartezeiten. Dann vor dem Tunnel Karavanke in Österreich etwa 3 Kilometer Stau. Vor Schentil in Richtung Österreich ebenfalls. Dann stockenden Verkehr auf den Straßen Lesseblit in beide Richtungen, Lucia Strunjan, Dragonja Šmarje Koper auch hier in beide Richtungen, Ljubljana Brezovica und Logatec in Vrhnika.
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1: Verkehrsreiches Ferienwochenende in Slowenien. Guten Tag, mein Name ist Lydia Tschutschko.
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1: In Slowenien steht erneut ein besonders verkehrsreiches Ferienwochenende bevor. Darauf weisen die slowenische Verkehrssicherheitsagentur und das Verkehrsinformationszentrum hin. In Teilen Deutschlands und der Schweiz gehen die Sommerferien zu Ende. Gleichzeitig sind viele slowenische und ausländische Urlauber unterwegs. Trotz einer leichten Abkühlung bleibt es auch am Wochenende heiß. Die Verkehrssicherheitsagentur startet deshalb heute eine Präventionsaktion. Zwischen 9 und 17 Uhr werden an mehreren Autobahnraststätten Wasserflaschen mit dem Hinweis "Bleib konzentriert, wenn du dich ans Steuer setzt" sowie Informationsflyer zum Bilden einer Rettungsgasse in 6 Sprachen verteilt. Sascha Kuchar von der Verkehrssicherheitsagentur. Entscheidend ist, dass Autofahrer bei der Hitze ausreichend Zeit für eine Pause an einem Rastplatz einplanen und genug trinken. Und ebenso wichtig ist es, sich bewusst zu machen, wie entscheidend es im Falle eines Staus ist, eine Rettungsgasse zu bilden.
2: Dass so dovolj hidrirani in pa da se zavedamo, kako pomembno je tudi ustvariti reševalni pas v primeru zastojev.
1: Die Aktion findet unter anderem an den Raststätten Raubar Komanda, Lopata, Hrušica, Lom und Šentilj statt. Die Universitätsbibliothek Maribor will während der Herbstprüfungen den Lesesaal Tschuk testweise rund um die Uhr öffnen. Damit reagiert die Bibliothek auf den Wunsch von Studierenden nach längeren Lernzeiten. Wegen der derzeitigen Hitzewelle wurde die Öffnungszeit bereits angepasst. Der Lesesaal öffnet morgens nun ab 9 Uhr. Der nächtliche Regen hatte dazu beigetragen, dass der große Teil des Waldbrands in schwer zugänglichem Gelände oberhalb von Srednji Vrh bei Kranjska Gora gelöscht werden konnte. Das teilte die Bürgermeisterin von Kranjska Gora, Henrika Supan, mit. 3 kleinere Brandherde sind noch übrig. Sie sollen heute mit Löschflugzeugen, Air Tractor und einem Hubschrauber der slowenischen Armee bekämpft werden. Der deutsche Bundesverkehrsminister Bilger hat die Aufhebung des Sonntagsfahrverbots für Lastwagen verteidigt. Der CDU-Politiker sagte,

0: Und das Saarland, das war Verbot für bestimmte Lkw an Sonn- und Feiertagen vorübergehend aufgehoben. Zum Wetter. Im Laufe des Tages heitert es auf. Die Tageshöchstwerte liegen zwischen 27 und 31 Grad.
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0: Es staut sich auf der Umfahrungsstraße von Ljubljana, und zwar von Kosese in Richtung Küste. Dann auf der A1-Autobahn vor Postojna in Richtung Ljubljana. Von Postojna in Richtung Vrhnika rechnen sich hier von Koper in Richtung Ljubljana mit einer längeren Wartezeit, und zwar von etwa gut einer Stunde. Es staut sich auch zwischen Kosari und Dragomir sowie vor Postojna in Richtung Koper, aber auch auf der Küstenstraße Bertoke-Koper-Zinter in Richtung Izora. Dann auf der A1-Autobahn von Dramlje in Richtung Slovenske Konice, auf der A4-Autobahn vor dem Grenzübergang Gruškovje in Richtung Kroatien. Etwas langsamer voran geht es auch vor dem Tunnel Karawanke in Richtung Österreich, derzeit 3 Kilometer Stau. Und vor Schnittl-Spielfeld in Richtung Österreich gibt es verstärkten Verkehr auf den Straßen Lesser-Bled in beide Richtungen Lucia-Isola, auch hier in beide Richtungen Dragonia-Schmarje, Koper und Ljubljana-Brezovica, Kalce-Logatec sowie Logatec-Vrhnika na Vrhniki.
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1: Hier einige Kulturveranstaltungstipps für den heutigen Abend in Slowenien. Auf dem Schloss Radaulica steht heute im Rahmen des Festivals Radaulica Musik von Mozart, Haydn und Beethoven auf dem Programm. Begonnen wird um 20 Uhr. Am Strand von Valdoltra in Ankaran gibt die Sängerin Lea Sirk um 20.30 Uhr ein Konzert, und zwar anlässlich ihres 20-jährigen Bühnenjubiläums.

Beim Kammfest gibt es heute Abend zunächst eine Portion rauen Rock. Um 19.30 Uhr beginnt auf der Stadtbühne das Konzert von Maxila. Um 20.30 Uhr folgt die Band Praulitzer mit Kokosi.

0: Schließlich noch dies. Auf der Hochebene Koppe bei Slowengradec wird heute das zweitägige Musikfestival Summerfest 2026 fortgesetzt. Am heutigen zweiten Konzerttag gibt es Auftritte unter anderem von Peter Grascher, Plavi Orchester und vielen anderen. Soweit die Vorschläge von uns, und wenn für Sie etwas dabei war, wünschen wir auch diesmal angenehme Unterhaltung.
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1: Verkehrsreiches Ferienwochenende in Slowenien. Guten Tag, mein Name ist Lydia Tschutschko.
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1: In Slowenien steht erneut ein besonders verkehrsreiches Ferienwochenende bevor. Darauf weisen die slowenische Verkehrssicherheitsagentur und das Verkehrsinformationszentrum hin. In Teilen Deutschlands und der Schweiz gehen die Sommerferien zu Ende. Gleichzeitig sind viele slowenische und ausländische Urlauber unterwegs. Trotz einer leichten Abkühlung bleibt es auch am Wochenende heiß. Die Verkehrssicherheitsagentur startet deshalb heute eine Präventionsaktion. Zwischen 9 und 17 Uhr werden an mehreren Autobahnraststätten Wasserflaschen mit dem Hinweis "Bleib konzentriert, wenn du dich ans Steuer setzt" sowie Informationsflyer zum Bilden einer Rettungsgasse in 6 Sprachen verteilt. Sascha Kuchar von der Verkehrssicherheitsagentur.
2: Namreč ključno je, da v tej vročini vsi vozniki vzamejo čas za odmor na počivališču.
1: Entscheidend ist, dass Autofahrer bei der Hitze ausreichend Zeit für eine Pause an einem Rastplatz einplanen und genug trinken. Und ebenso wichtig ist es, sich bewusst zu machen, wie entscheidend es im Falle eines Staus ist, eine Rettungsgasse zu bilden.
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1: Die Aktion findet unter anderem an den Raststätten Raubar Komanda, Lopata, Hrušica, Lom und Šentilj statt. Der nächtliche Regen hat dazu beigetragen, dass der große Teil des Waldbrands in schwer zugänglichem Gelände oberhalb von Srednji Vrh bei Kranjska Gora gelöscht werden konnte. Das teilte die Bürgermeisterin von Kranjska Gora, Hendrika Supan, mit. 3 kleinere Brandherde sind noch übrig. Sie sollen heute mit Löschflugzeugen, Air Tractor und einem Hubschrauber der slowenischen Armee bekämpft werden. In Radaulica beginnt heute Abend das 44. Festival der alten Musik. Zum Auftakt spielt heute Abend im Schloss Radaulica das Streichquartett Altems. Der Festivalleiter Domen Marinčić.
3: Repertoire sega od Richarda Levesrčnega v 12. stoletju do 19. stoletja, do Roberta Schumana.
1: Das Repertoire reicht von Richard Löwenherz aus dem 12. Jahrhundert bis zu Robert Schumann im 19. Jahrhundert. Wir decken also rund 800 Jahre Musikgeschichte ab. Ich bemühe mich sehr darum, dass viele dieser Programme eigens für das Festival entstehen. Die Initiative geht dabei von mir und vom Festival aus.
3: Lahko jih slišite samo v Radaulici. Za enkrat.
1: Dieses Programm kann man nur zunächst in Radaulica hören. So Domen Marinčić. Rund 50 Musikerinnen und Musiker aus 20 Ländern treten auf. Zum Wetter. Sonnig, zeitweise auch wechselnd bewölkt. Im Bergland sind vereinzelt noch Schauer, teils auch Gewitter möglich. An der Küste weht ein schwacher Burawind. Die Tageshöchstwerte liegen zwischen 27 und 31 Grad.
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1: Wegen eines Verkehrsunfalls kommt es zu Behinderungen auf der A1 Autobahn vor der Anschlussstelle Unetz in Richtung Ljubljana. Die Straße

Auf der Küstenstraße bei Toki Koper Center in Richtung Isola. Staus auch auf der A1 Autobahn von Dramlje in Richtung Slovenske Konice. Vor dem Tunnel Karavanke in Richtung Österreich nach wie vor 3 Kilometer Stau. Die Einfahrt Hrušice ist gesperrt. Vor dem Grenzübergang Schentil in Richtung Österreich knapp 4 Kilometer Stau. Es staut sich auch auf den Straßen Lesser-Bled in beide Richtungen. Jagodje-Strunjan, Šmarje-Padna, Ljubljana-Brezovica, Kalce-Logatec-Vrhnika und Mojstrana-Hrušica. 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
1: Bei Zugunglück in Kroatien 6 Menschen schwer verletzt. Guten Tag, mein Name ist Lydia Tschutschko.
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1: Bei Bjelovar östlich von Zagreb sind ein Personen- und ein Güterzug zusammengestoßen. 6 Menschen wurden dabei schwer, 14 weitere leicht verletzt. Im Personenzug befanden sich etwa 20 Menschen. Die Unfallursache ist noch unklar. In Kolumbien hat der rechtsgerichtete Politiker de la Espriella das Präsidentenamt angetreten. In seiner Einführungsrede in Cali kündigte er harsche Sparmaßnahmen an. Er werde außerdem die Vermögenssteuer abschaffen sowie den Abbau von Gas und Öl fördern, fügte er hinzu. Darüber hinaus kündigte de la Espriella an, mit harter Militärgewalt gegen Drogenbanden im Land vorzugehen. Wegen eines Waldbrands am Gardasee sind mehr als 200 Menschen in Sicherheit gebracht worden, darunter zahlreiche Urlauber. Das Feuer wütet nach Angaben der italienischen Feuerwehr auf dem Gebiet der Gemeinde Tignale am Westufer des Sees. Der Brand in den Bergen hatte sich in der Nacht rasant ausgebreitet. Auch Löschflugzeuge und Hubschrauber sind im Einsatz. Italien leidet seit Wochen unter extremen Temperaturen von teils mehr als 40 Grad. Die Wettervorhersage für morgen. Es wird überwiegend sonnig. Der Bora Wind an der slowenischen Küste lässt allmählich nach. Die Temperaturen liegen am frühen Morgen zwischen 13 und 18. Tagsüber werden 28 bis 33, an der Küste bis zu 35 Grad erreicht.
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1: Rückstau nach einem Verkehrsunfall bildet sich derzeit auf der A1-Autobahn zwischen Dragomir und Vrhnika in Richtung Koper. Aber auch zwischen Unes und Lom kommt es zu Behinderungen in Richtung Ljubljana. Staus auf der A1-Autobahn von Unes in Richtung Ljubljana rechnen Sie mit einer Verzögerung immer noch von 40 Minuten. Staus auch auf der A1-Autobahn von Dramlje in Richtung Slovenske Konice. Vor dem Tunnel Karavanke in Richtung Österreich 4 Kilometer Stau. Gesperrt ist auch die Einfahrt Hruschica in Richtung Karavanke. Vor Spielfeld in Richtung Österreich gibt es knapp 4 Kilometer Stau. Es staut sich aber nach wie vor auch auf den Straßen Lesce-Bled, Jagodje-Strunjan, Šmarje-Padna, Logatec-Vrhnika-Ljubljana.
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1: 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Ja, wir haben es endlich, ja, geschafft.
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1: Nein, jetzt inzwischen beruhigt sich schon, aber der heutige Tag, ja, ziemlich viel los auf den Straßen.
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1: 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Im slowenischen Kärnten, knapp an der Grenze zu Österreich, liegt das einstige Blei- und Zinkbergwerk Mežica. Das Erz wurde in dieser Gegend bereits von den Römern entdeckt. Gefördert wurde es bis 1993. In diesen Jahrhunderten wurden im Bergwerk rund 800 Kilometer Stollen angelegt, die nun dem Tourismus dienen. Unter sicherer Führung kann man sich heute mit dem Fahrrad durch das

0: war der Stollen begeben oder auch durch überflutete Stollen paddeln. Natürlich sind im Bergwerksmuseum von Mežica auch weniger adrenalinhungrige Besucher willkommen, die das Untertagegebiet des Berges Peca, seine natürlichen Schätze und das einst harte Leben der Bergleute auf etwas andere Weise kennenlernen möchten.
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1: Vučić und Zelensky sprechen in Belgrad über Frieden. Guten Abend, mein Name ist Lydia Tschutschko.
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1: Serbien und die Ukraine wollen sich gegenseitig auf dem Weg in die EU unterstützen und die territoriale Integrität des jeweils anderen Landes respektieren. Das erklärten die Präsidenten Aleksandar Vučić und Volodymyr Zelensky heute in Belgrad. Zelensky betonte, die Ukraine strebe einem gerechten Frieden an. Vučić äußerte Zweifel an einem schnellen Ende des Kriegs. Über eine militärische Zusammenarbeit wurde nicht gesprochen. Der nächtliche Regen hat den größten Teil des Waldbrandes oberhalb von Srednji Vrh bei Kranjska Gora gelöscht. Einzelne Brandherde sind jedoch noch aktiv. Im Einsatz sind 3 Löschflugzeuge und 2 Hubschrauber der slowenischen Armee sowie rund 40 Einsatzkräfte. Die Universitätsbibliothek Maribor will während der Herbstprüfungen den Lesesaal Tschuk testweise rund um die Uhr öffnen. Damit reagiert die Bibliothek auf den Wunsch von Studierenden nach längeren Lernzeiten. Wegen der derzeitigen Hitzewelle wurde die Öffnungszeit bereits angepasst. Der Lesesaal öffnet morgens nun ab 9 Uhr. In Radaulica beginnt heute Abend das 44. Festival der alten Musik. Zum Auftakt spielt heute Abend im Schloss Radaulica das Streichquartett Altems. Der Festivalleiter Domen Marinčić.
2: Repertoar sega od Richarda Levesrčnega v 12. stoletju do 19. stoletja, do Roberta Schumana.
1: Das Repertoire reicht von Richard Löwenherz aus dem 12. Jahrhundert bis zu Robert Schumann im 19. Jahrhundert. Wir decken also rund 800 Jahre Musikgeschichte ab. Ich bemühe mich sehr darum, dass viele dieser Programme eigens für das Festival entstehen. Die Initiative geht dabei von mir und vom Festival aus.
2: Lahko jih slišite samo v Radaulici. Za enkrat.
1: Dieses Programm kann man nur zunächst in Radaulica hören. So Domen Marinčić. Rund 50 Musikerinnen und Musiker aus 20 Ländern treten auf. Das Wetter morgen. Vorwiegend heiter und sonnig. Der Bora Wind an der Küste wird allmählich nachlassen. Die Frühtemperaturen zwischen 13 und 18. Die Tageshöchstwerte von 28 bis 33. An der Küste bis 35 Grad.
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1: 20 Minuten Wartezeit nach wie vor auf der A1 Autobahn von Logatec in Richtung Ljubljana. Dann auf der A1 Autobahn von Dramlje in Richtung Slovenske Konjice auch hier etwa 20 Minuten mehr einplanen. Staus auch vor dem Grenzübergang Karavanke in Richtung Österreich etwa 3 Kilometer lang. Die Einfahrt Hruschice in Richtung Karavanke ist gesperrt. Und es staut sich auch Forschentil in Richtung Österreich. Knapp 3,5 Kilometer Stau gibt es da.
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2: Serbien und die Ukraine wollen sich gegenseitig auf dem Weg in die EU unterstützen und die territoriale Integrität des jeweils anderen Landes respektieren. Das erklärten die Präsidenten Aleksandar Vučić und Volodymyr Zelensky heute in Belgrad. Zelensky betonte, die Ukraine strebe einem gerechten Frieden an. Vučić äußerte Zweifel an einem schnellen Ende des Kriegs. Über eine militärische Zusammenarbeit wurde nicht gesprochen. Der nächtliche Regen hat den größten Teil des Waldbrandes oberhalb von Srednji Vrh bei Kranjska Gora gelöscht. Einzelne Brandherde sind jedoch noch aktiv. Im Einsatz sind 3 Löschflugzeuge und 2 Hubschrauber der slowenischen Armee sowie rund 40 Einsatzkräfte. In Radovljica beginnt heute Abend das 44. Festival für alte Musik. Zum Auftakt spielt im Schloss Radovljica das Streichquartett Altems. Bis zum 25. August stehen 10 Konzerte mit rund 50 Musikerinnen und Musikern aus 20 Ländern auf dem Programm. Das Wetter morgen. Vorwiegend heiter und sonnig, der Bora Wind an der Küste wird allmählich nachlassen. Die Frühtemperaturen zwischen 13 und 18, die Tageshöchstwerte von 28 bis 33, an der Küste bis 35 Grad.
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1: Serbien und die Ukraine wollen sich gegenseitig auf dem Weg in die EU unterstützen und die territoriale Integrität des jeweils anderen Landes respektieren. Das erklärten die Präsidenten Aleksandar Vučić und Volodymyr Zelensky heute in Belgrad. Zelensky betonte, die Ukraine strebe einem gerechten Frieden an. Vučić äußerte Zweifel an einem schnellen Ende des Kriegs. Über eine militärische Zusammenarbeit wurde nicht gesprochen. Der nächtliche Regen hat den größten Teil des Waldbrandes oberhalb von Srednji Vrh bei Kranjska Gora gelöscht. Einzelne Brandherde sind jedoch noch aktiv. Im Einsatz sind 3 Löschflugzeuge und 2 Hubschrauber der slowenischen Armee sowie rund 40 Einsatzkräfte. In Radovljica beginnt heute Abend das 44. Festival für alte Musik. Zum Auftakt spielt im Schloss Radovljica das Streichquartett Altems. Bis zum 25. August stehen 10 Konzerte mit rund 50 Musikerinnen und Musikern aus 20 Ländern auf dem Programm. Das Wetter morgen. Vorwiegend heiter und sonnig, der Bora Wind an der Küste wird allmählich nachlassen. Die Frühtemperaturen zwischen 13 und 18, die Tageshöchstwerte von 28 bis 33, an der Küste bis 35 Grad. 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